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0: 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Geh! Jetzt sollen sie mir das Kondo nicht verschwinden. So, was jetzt halt ich den Schlüssel in der Hand und stelle deppert um meine Hand. Und das geht schon gegen früh. Ach Gott, das ärgert mich. Wer hat den Gräß an Bord, den Schlüssel? Oder ich? Ist das zu blöd? 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Wie gibt's denn das? Wie kann denn das verschwinden? 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Ich finde auch meine Alte nicht, die habe ich am Weg verloren. 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Das ist das Gefreit. 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
1: Na, was ist denn? Wer leitet denn da wie narrisch?
0: Ich bin's. Guten Morgen.
1: Ich ja schon. Natürlich, ja. Der Herr Moser. Na, sie schauen gut aus.
0: Bitte, guten Morgen, liebe Frau Breselmeier. Entschuldigen Sie bitte.
1: Guten Morgen. Warum nehmen Sie denn den Schlüssel nicht mit?
0: Bitte, ich habe ihn ja mitgenommen, aber ich habe den Schlüssel noch nicht gefunden.
1: Also kommen Sie rein, mir ist ja kalt.
0: Wie kommt denn das aber? Von draußen ist es verschwunden.
1: Ist ja gut.
0: Geben Sie auch, Sie zwicken mir ja meinen Kopf.
1: Na, da kann ich ihn hinhalten.
0: Aber gar nicht. Da kommt man weinen wie ein Kind.
1: Aber geben Sie sich denn ja nicht geschehen.
0: Nein, nicht jetzt, aber wenn man das blöde Schlüssel noch nicht findet. Gut.
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1: Mit Conny Diebald. Die Spritpreisbremse könnte mit Ende August auslaufen, denn sowohl Finanzminister Marterbauer als auch Wirtschaftsminister Hartmannsdorfer haben Bedenken, wenn auch aus unterschiedlichen Gründen. Marterbauer sagt, dass die Spritpreisbremse nur mit Gewinnbeschränkungen für Ölkonzerne Sinn macht, sonst würden die Autofahrer kaum etwas davon merken. Hartmannsdorfer hingegen meint, dass der Staat da nicht eingreifen soll, weil sonst kleine Tankstellen unter Druck geraten, die aber wichtig sind für den Wettbewerb und für faire Preise. Das Rote Kreuz ruft heute wieder zum Blutspenden auf. Speziell in Wien, Niederösterreich, im Burgenland und in der Steiermark sind in den vergangenen Wochen die Blutkonserven deutlich weniger geworden. Aber auch in den anderen Bundesländern fehlen während der Urlaubszeit im Sommer viele Spender, die sonst regelmäßig kommen. Blutspenden kann jeder gesunde Mensch zwischen 18 und 70 Jahren. In Österreich werden täglich rund 1000 Blutkonserven gebraucht. Eine Blutkonserve ist aber nur 42 Tage haltbar. Für tausende Schülerinnen und Schüler in Österreich hat heute schon die Schule begonnen. In Wien, Niederösterreich und im Burgenland ist die Sommerschule gestartet. Nächste Woche geht sie dann auch in den anderen Bundesländern los. Die Sommerschule soll die Kinder und Jugendlichen auf das neue Schuljahr vorbereiten, wobei der Schwerpunkt auf Deutsch liegt. Für Schüler, die noch nicht oder zu wenig Deutsch können, ist die Sommerschule erstmals verpflichtend. Nicht zuletzt auch deswegen gibt es heuer einen neuen Rekord an angemeldeten Schülern. Mehr als 58.000 sind es österreichweit. Die Weltmeere sind so warm wie noch nie seit Beginn der Messungen im Jahr 1979. Am Samstag lag die durchschnittliche Oberflächentemperatur der Meere bei 21,1 Grad. Das ist neuer Rekord, heißt es vom EU-Klimadienst Copernicus. Wärmere Meere wirken sich auch aufs Wetter aus. Sie erhöhen das Risiko von Extremwetterereignissen wie Starkregen und Stürmen.
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0: Guten Abend, meine Herren.
1: Ja, grüß dich.
2: Guten Abend, Frau Kistehan.
1: Das ist aber reizend.
0: Sie waren aber schon lange bei mir.
2: Ja, haben Sie uns vermisst?
0: Ja, ich glaube, Sie sind böse auf
1: mich. Aber wie können Sie sowas denken?
2: Ja, okay. Aber, Frau, komm, setzen Sie sich ein bisschen zu uns, ja? Dass wir ein bisschen plaudern.
0: Na ja, gern, aber die anderen Gäste.
2: Na ja, die feiern ja keinen Geburtstag, nicht wahr? Aber bei mir, bitte. Der hat ja Geburtstag heute. Der Paul. Paul hat Geburtstag.
1: Ja, leider.
0: Da gratuliere ich aber herzlich. Das
1: Dankeschön.
0: Ist natürlich ganz was anderes. Das muss begossen werden mit einem ganz besonderen Tropfen. Franz?
3: Ja, bitte, gnädige Frau. Was?
0: Bring den 54er, den von der Stellage.
3: Ah, ja, weiß schon.
2: Jetzt kriegen wir einen besonderen.
0: Mhm.
2: Aha, aha. Ja, jetzt kriegen wir den Wein. Denn der Wirt ganz alleine trägt.
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1: Mit Martina Steidl. Österreich soll bis 2040 klimaneutral werden, so das Ziel des neuen Klimagesetzes der Regierung. Wie das genau funktionieren soll, wird aber erst bis Ende 2027 festgelegt. Viele heimische Unternehmen fürchten schon jetzt wirtschaftliche Folgen. Doch laut Karl Steininger, Klimaexperte vom Wegener Center der Uni Graz, kann das Klimagesetz unsere Wirtschaft sogar stärken.
2: Auf jeden Fall, weil wir in Österreich wirklich extrem gute Voraussetzungen dafür haben. Wir haben Pioniere in all den Bereichen und wir haben das in der Vergangenheit gesehen. Der Umwelttechnologiesektor ist der einzige Sektor, der auch in Wirtschaftskrisen nicht geschrumpft ist, sondern bestenfalls langsamer gewachsen ist. Genau diese Bereiche werden durch ein Klimagesetz gestärkt.
1: Betroffen sind vor allem Verkehr, Gebäude, Landwirtschaft und Abfall. Diese Bereiche sind weitgehend vor Konkurrenz aus dem Ausland geschützt, so Steininger. Nicht betroffen sind die energieintensiven großen Industriesektoren wie Stahl, Zement, Chemieproduktion oder auch der ganze Energiesektor. Auch im kommenden Schuljahr schließen wieder einige kleine Schulstandorte in Österreich. Je 3 Schulen in Oberösterreich und in der Steiermark werden aufgelassen bzw. mit anderen Einrichtungen zusammengelegt. In Salzburg wird vorerst ein Standort stillgelegt. Die Polytechnische Schule in Neumarkt könnte im Jahr darauf wieder aktiviert werden. Ein Tornado hat im Süden Frankreichs schwere Schäden verursacht. Knapp 3000 Haushalte waren auch ohne Strom. Etliche Dächer wurden abgedeckt, Straßen waren gesperrt. Die Unwetter haben auch Probleme im Flugverkehr gemacht. Betroffen waren vor allem Nizza, Bordeaux, Marseille, aber auch die Pariser Flughäfen. In den australischen Charts hat Musik mit künstlicher Intelligenz produziert keinen Platz mehr. Neue Richtlinien sollen den menschlichen Ursprung des künstlerischen Schaffens schützen, heißt es da. Die Änderungen gelten ab Freitag. Die in den Charts gelisteten Lieder müssen demnach im Wesentlichen von Menschen geschaffen sein.
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3: Heute ziehen einige Wolkenfelder durch, dazwischen lässt sich aber auch die Sonne blicken. Meist bleibt es trocken, ein wenig Regen ist vor allem zum Abend hin jedoch nicht ausgeschlossen. Die Temperaturen liegen zwischen 7 und 13 Grad. Aktuell messen wir in Wien 16 Grad. Das war das Wetter.
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3: Es ist kurz nach 6 Uhr und momentan kommen Sie ohne längere Verzögerungen oder Staus voran. Kommen Sie gut an Ihr Ziel.
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1: Mit Martina Steidl. Kein Geld mehr für Privatspitäler. SPÖ-Chef Vizekanzler Babler will den Privatkrankenanstalten-Finanzierungsfonds abschaffen. Dafür werden mehr als 200 Millionen Euro pro Jahr verwendet. Geld, das der Vizekanzler in Zukunft dem öffentlichen Gesundheitssystem zur Verfügung stellen will, so Babler im Fernsehen. Sein Ziel, alle Menschen sollen sich Operationen leisten können. Bis 2040 soll Österreich klimaneutral sein. Das ist das Ziel des neuen Klimagesetzes, auf das sich die Regierung geeinigt hat. Bis Ende 2027 soll auch der Fahrplan dafür stehen. Sorgen der Wirtschaft, was mögliche Folgen für den Standort Österreich hat, kann Karl Steininger, Klimaexperte vom Wegener Institut, nicht nachvollziehen.
2: Ganz konkret geht es darum, dass die emissionsintensiven und wirklich im internationalen Wettbewerb stehenden Unternehmen ja alle im europäischen Emissionshandel geregelt sind und das Klimagesetz sich auf diese Sektoren überhaupt nicht bezieht. Und das Klimagesetz bezieht sich auf Sektoren wie Gebäude und Verkehr. Je strikter wir hier im Klima sind, umso mehr haben österreichische Firmen internationalen Wettbewerbsvorteil.
1: Die Kritik der Opposition an dem Gesetz reißt indes nicht ab und auch die Klimaschützer von Fridays for Future bezeichnen das Gesetz als zu schwach und haben für den 16. Oktober einen Klimastreik angekündigt. Der kriselnde VW-Konzern steht vor richtungsweisenden Zeiten. Gleich 9 Betriebsversammlungen sind noch bis Ende August geplant. Auftakt ist heute in der Wolfsburger Konzernzentrale. Der Vorstand soll hier der Belegschaft Rede und Antwort stehen. VW kämpft mit hohen Kosten und einem schwierigen Umfeld. Zehntausende Jobs sind gefährdet. Knifflige Aufgabe heute Abend für den LASK beim Playoff-Rückspiel gegen Celtic Glasgow in der Champions League. Die Rückkehr in den höchsten europäischen Fußballbewerb hat für die Linzer vergangenen Mittwoch ja mit einer 0:3-Niederlage geendet. Wir werden den Kopf aber nicht in den Sand stecken, zeigt sich Trainer Kübauer kämpferisch. Anpfiff in Linz ist um 21 Uhr.
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3: Heute beginnt der Tag mit viel Sonnenschein. Im Laufe des Nachmittags ziehen vermehrt Wolken auf, die vereinzelt auch Regenschauer bringen können. Die Temperaturen erreichen rund 25 bis 27 Grad. Aktuell messen wir in Wien 16 Grad. Das war unser Blick auf das Wetter.
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3: Es ist kurz nach 7 Uhr und aktuell gibt es keine längeren Staus oder Verzögerungen. Wir wünschen eine sichere Fahrt.
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1: Mit Martina Steidl. Bald geht die Schule wieder los und das wieder mit weniger Standorten. Erneut müssen einige kleinere Schulen schließen oder werden mit anderen zusammengelegt. Sogenannte Schulcluster werden wieder mehr. Helene Feichtenhofer.
2: Konkret werden je 3 Standorte im oberösterreichischen Innviertel aufgelassen. Auch in der Steiermark sind 3 Schulen betroffen. In Salzburg wird vorerst ein Standort stillgelegt. Die Polytechnische Schule in Neumarkt könnte im Jahr darauf aber wieder aktiviert werden. Was Klein- oder Kleinstschulen sind, legt jedes Bundesland selbst fest. Einige machen das von der Zahl der Klassen abhängig, andere von der Zahl der Schülerinnen und Schüler. Mehr geworden sind sogenannte Schulcluster, um Ressourcen besser zu nutzen und zu verhindern, dass Schulstandorte geschlossen werden.
1: Die Idee ist etwa, dass Lehrer bei Bedarf auch an anderen Schulen des Clusters unterrichten. Statt Direktoren gibt es nur mehr Bereichsleitungen. Im Burgenland entsteht etwa schon der 10. Schulcluster. Kein Geld mehr für Privatspitäler. SPÖ-Chef Vizekanzler Babler will den Privatkrankenanstalten-Finanzierungsfonds abschaffen. Dafür werden mehr als 200 Millionen Euro pro Jahr verwendet. Geld, das der Vizekanzler in Zukunft dem öffentlichen Gesundheitssystem zur Verfügung stellen will, so Babler im Fernsehen. Sein Ziel, alle Menschen sollen sich Operationen leisten können. Ein Tornado im Süden von Frankreich hat nicht nur hunderte Häuser beschädigt, es gibt auch mehr als 40 Verletzte. Knapp 3000 Haushalte waren ohne Strom. Wegen Stürmen in ganz Südfrankreich haben sich auch Züge verspätet, Straßen waren gesperrt, Flüge an mehreren Flughäfen sind ausgefallen. Fußball-Bundesliga. Der GRK hat am Abend überraschend einen neuen Trainer bekannt gegeben. Gerald Scheib-Lehner folgt auf Ferdinand Feldhofer. Der 49 Jahre alte Oberösterreicher hat bei den Grazern einen Vertrag bis Sommer 2028 unterschrieben. Zuletzt war Scheib-Lehner bis März beim Schweizer Club Grasshopper Zürich engagiert.
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3: Heute beginnt der Tag mit viel Sonnenschein. Im Laufe des Nachmittags ziehen vermehrt Wolken auf, die vereinzelt auch Regenschauer bringen können. Die Temperaturen erreichen rund 25 bis 27 Grad. Aktuell messen wir in Wien 18 Grad. Das waren die aktuellen Wetterinformationen.
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3: Es ist kurz nach 8 und aktuell verzeichnen wir einige Verzögerungen. In Wien kommt es auf der Autobahn Südosttangente zwischen Hirschstetten und Knoten. Prater zu einem Stau aufgrund des Berufsverkehrs. Planen Sie in diesen Bereichen mehr Zeit ein. Wir wünschen eine gute Fahrt.
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1: Mit Martina Steidl. Beim deutschen Autohersteller VW beginnt heute eine ganze Serie an Betriebsversammlungen. Der Vorstand soll Rede und Antwort stehen, was mögliche Sparpläne betrifft. Ziele sind, dass weder Jobs verloren gehen noch Werke geschlossen werden, hofft Betriebsratschefin Daniela Cavallo.
2: Wir als Gesamt- und Konzernbetriebsrat versperren uns nicht davor, dass wir natürlich Lösungen finden müssen für die Gegebenheiten, in denen wir uns befinden. Aber eins ist klar, das kann nicht gegen die Belegschaft passieren, sondern wir müssen gemeinsam Lösungen finden, wie wir das in Vergangenheit auch getan haben.
1: Die erste Betriebsversammlung heute ist in Wolfsburg. VW-Chef Blume hatte schon im Frühjahr angekündigt, den Sparkurs deutlich zu verschärfen. Seitdem wird bei Volkswagen um 4 Werke und bis zu 50.000 zusätzliche Stellen gebankt. Bald geht die Schule wieder los und das wieder mit weniger Standorten. Erneut müssen einige kleinere Schulen schließen oder werden mit anderen zusammengelegt. So werden etwa je 3 Standorte in Oberösterreich und der Steiermark aufgelassen. Mehr geworden sind sogenannte Schulcluster, um Ressourcen besser zu nutzen und eben zu verhindern, dass Schulstandorte geschlossen werden. Im Burgenland etwa entsteht schon der 10. Schulcluster. Die Überfälle von Kunstdieben in Europa werden immer brutaler. Über soziale Medien werden auch Gelegenheitsdiebe von spezialisierten Banden rekrutiert, berichtet Europol. Der Raubüberfall auf den Louvre in Paris im Vorjahr sei ein Paradebeispiel, wie es heißt. In den vergangenen 2 Jahren haben Kunstdiebe ihr Augenmerk auf Edelmetall, Schmuck und Kulturgüter verlagert, die höhere Gewinne versprechen. In den australischen Charts hat Musik mit künstlicher Intelligenz produziert keinen Platz mehr. Neue Richtlinien sollen den menschlichen Ursprung des künstlerischen Schaffens schützen, heißt es da. Die Änderungen gelten ab Freitag. Die in den Charts gelisteten Lieder müssen demnach im Wesentlichen von Menschen geschaffen sein.
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3: Heute beginnt der Tag mit viel Sonnenschein. Im Laufe des Nachmittags ziehen vermehrt Wolken auf, die vereinzelt auch Regenschauer bringen können. Die Temperaturen erreichen rund 25 bis 27 Grad. Aktuell messen wir in Wien 20 Grad. Das waren die Wetteraussichten.
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3: Es ist kurz nach 9 Uhr und aktuell verzeichnen wir einige Verzögerungen. In Wien kommt es auf der Autobahn Südosttangente zwischen Hirschstetten und Knotenbrater zu einem Stau aufgrund des Berufsverkehrs. Rechnen Sie mit längeren Fahrzeiten in diesem Bereich. Wir wünschen eine gute Fahrt.
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1: Wir stellen uns heute die Frage, stimmt es eigentlich, dass man Wadenkrämpfe mit Bananen vermeiden kann? Bananen enthalten Magnesium, was man grundsätzlich zur Behandlung oder Vorbeugung von Muskelkrämpfen verwendet. Leider haben 100 Milligramm Banane aber nur circa ein Zehntel der empfohlenen täglichen Magnesiummenge, während sie gleichzeitig fast 6 Würfel Zucker enthalten. Sie sind somit sehr kalorien- und zuckerreich und können nicht als Magnesiumlieferant empfohlen werden. Magnesium-Brausetabletten gibt es in zuckerfreier Form ohne Kalorien mit deutlich mehr Magnesium. Ich darf mich für das Interesse bedanken und freue mich auf das nächste Mal.
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1: Mit Martina Steidl. Campingurlaub in Österreich liegt weiter hoch im Kurs. Im ersten Halbjahr 2026 haben die heimischen Camping- und Stellplätze rund 2,9 Millionen Nächtigungen gezählt. Das ist zwar etwas weniger als im Rekordvorjahr, Camping hat sich in Österreich aber längst als fixe Größe im Tourismus etabliert, sagt Thomas Mehlmauer, Präsident des österreichischen Campingclubs.
2: Das liegt einerseits, hören wir immer wieder, an dem Freiheitsgefühl, das diese Urlaubsform besonders bietet, und andererseits auch am starken Naturbezug. Das heißt, wenn ich mit meinem Campingfahrzeug auf Campingplätzen oder Stellplätzen unterwegs bin, bin ich, wenn ich müde bin, im Campingfahrzeug, um mich auszuruhen, um mich zurückzuziehen. Und wenn ich unterwegs bin, dann bin ich meistens in der Natur aktiv unterwegs.
1: Tirol scheint als beliebtestes Bundesland für Camping auf, auch weil Campen im Winter immer mehr zum Trend wird. Auf den Plätzen 2 und 3 folgen Kärnten und Salzburg. Beim deutschen Autohersteller VW beginnt heute eine ganze Serie an Betriebsversammlungen. Start ist am Standort Wolfsburg. Der Vorstand soll Rede und Antwort stehen, was mögliche Sparpläne betrifft. VW-Chef Blume hatte ja schon im Frühjahr angekündigt, den Sparkurs deutlich zu verschärfen. Seitdem wird bei Volkswagen um 4 Werke und bis zu 50.000 zusätzliche Stellen gebankt. Ein Tornado im Süden von Frankreich hat nicht nur hunderte Häuser beschädigt, es gibt auch mehr als 40 Verletzte. Knapp 3000 Haushalte waren ohne Strom. Wegen Stürmen in ganz Südfrankreich haben sich auch Züge verspätet, Straßen waren gesperrt, Flüge an mehreren Flughäfen sind ausgefallen. Die Deutsche Bahn wird ihrem schlechten Ruf weiter gerecht. In den ersten 6 Monaten ist heuer fast jeder 12. Fernzug ganz oder zumindest auf einem Teil der Strecke ausgefallen. Das entspricht 3% mehr als noch im Vorjahr und ist gleichzeitig der zweithöchste Wert seit 2019. Nur knapp 6 von Fernzügen waren pünktlich.
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3: Heute beginnt der Tag mit viel Sonnenschein. Im Laufe des Nachmittags ziehen vermehrt Wolken auf, die vereinzelt auch Regenschauer bringen können. Die Temperaturen erreichen rund 25 bis 27 Grad. Aktuell messen wir in Wien 22 Grad. Das war unser Wetterüberblick.
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3: Es ist kurz nach 10 Uhr und aktuell verzeichnen wir einige Verzögerungen. In Wien kommt es auf der Autobahn Südosttangente zwischen Hirschstetten und Knotenbrater zu einem Stau aufgrund des Berufsverkehrs. Planen Sie in diesen Bereichen mehr Zeit ein. Wir wünschen eine gute Fahrt.
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2: Mit Alexander Fekonja. Der heimische Tourismus zieht heute eine zufriedene Zwischenbilanz für die Sommersaison. Fast 42 Millionen Nächtigungen waren es von Mai bis Juli. Das sind rund 3% mehr als im gleichen Zeitraum des Vorjahres. Vor allem bei den internationalen Gästen haben die Zahlen zugelegt. Die meisten Urlauberinnen und Urlauber aus dem Ausland kommen aus Deutschland und den Niederlanden. Zu einer fixen Größe im Tourismus hat sich auch der Campingurlaub in Österreich entwickelt. Im ersten Halbjahr heuer haben die heimischen Camping- und Stellplätze rund 2,9 Millionen Nächtigungen gezählt. Tirol scheint da als beliebtestes Bundesland für Camping auf, auch weil Campen im Winter immer mehr zum Trend wird. Auf den Plätzen 2 und 3 folgen Kärnten und Salzburg. Bei dem versuchten Anschlag auf dem Leipziger Flughafen waren offenbar mehrere Drohnen involviert. Eine zweite Drohne könnte mit einem DHL-Flugzeug zusammengestoßen sein, berichten jetzt mehrere deutsche Medien. Die Ermittler haben auch eine dritte Drohne und möglicherweise militärischen Sprengstoff entdeckt. Unklar ist nach wie vor, wer hinter dem mutmaßlichen Anschlag Anfang August steckt. Und der Ball mit dem Fußballlegende Diego Maradona bei der Weltmeisterschaft 1986 den legendären und umstrittenen Handgottes-Treffer erzielt hat, ist nun wieder versteigert worden. Und das für umgerechnet fast 3 Millionen Euro. Damit wechselt er den Besitzer. Schon 2022 ist er in London für rund 2,3 Millionen Euro versteigert worden.
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1: Mit Alexander Fekonja. 2 Wochen hat die Polizei in Kärnten nach jenem Mann gesucht, der in Traundorf einen 20-Jährigen niedergefahren und getötet hat. Dank über 40 Hinweisen ist nun ein Pensionist ausgeforscht worden, der mit einem Feuerwehrauto unterwegs war, bei dem menschliche Gewebespuren gefunden wurden. Der Mann hat auch gestanden, sagt uns Polizeisprecher Werner Pucher.
2: Er hat dann im Zuge der Einvernahme noch anfänglichem Leugnen zugegeben, dass er einen auf der Fahrbahn mittig gelegenen reglosen Körper überrollt hat.
1: Im Schock sei er geflüchtet. Weiters hat er aber auch angegeben, dass er später sogar an den Unfallort zurückgekehrt sei und bei der Absicherung geholfen habe. Ob weitere Fahrzeuge involviert waren, muss erst geklärt werden. Kein Geld mehr für Privatspitäler. SPÖ-Chef Vizekanzler Babler will den Privatkrankenanstalten Finanzierungsfonds abschaffen. Dafür werden mehr als 200 Millionen Euro pro Jahr verwendet. Geld, das Babler in Zukunft dem öffentlichen Gesundheitssystem zur Verfügung stellen will, so Babler im Fernsehen. Alle Menschen sollen sich Operationen leisten können, sagt er. Der heimische Tourismus zieht heute eine zufriedene Zwischenbilanz für die Sommersaison. Fast 42 Millionen Nächtigungen waren es von Mai bis Juli. Das sind rund 3% mehr als im gleichen Zeitraum des Vorjahres. Vor allem bei den internationalen Gästen haben die Zahlen zugelegt. Die meisten Urlauberinnen und Urlauber aus dem Ausland kommen aus Deutschland und den Niederlanden. Der Bitcoin ist erstmals seit mehr als 3 Monaten über die Marke von 80.000 Dollar gestiegen, ein Plus von mehr als 2% zu gestern. Grund dafür ist unter anderem ein Treffen von US-Präsident Trump mit Vertretern der Kryptobranche, das für Optimismus sorgt. Anfang des Jahres war der Bitcoin schon bei knapp 98.000 Dollar, hat seither aber durch die Angst vor steigenden Zinsen wieder an Wert verloren.
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3: Heute Nachmittag ziehen teils dichte Wolken auf, die vereinzelt Regenschauer bringen können. Die Sonne zeigt sich höchstens noch zeitweise. Die Temperaturen erreichen rund 25 bis 27 Grad. Aktuell messen wir in Wien 23 Grad. Das war das Wetter.
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3: Es ist kurz nach 12 Uhr und derzeit gibt es keine längeren Staus oder Verkehrsbehinderungen. Wir wünschen eine gute Fahrt.
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1: Mit Alexander Fekonja. Der heurige Sommer mit seinen Hitzewellen war ein Stresstest für unsere Städte und hat klar gezeigt, dass die Städte nicht für eine solche Hitze gebaut sind, zeigen Messungen von Greenpeace und der BOKU Wien. Während Hitzewellen haben sich Wohnungen da teilweise auf über 30 Grad aufgeheizt und das über mehrere Tage hinweg. Auch in der Nacht hat es nicht abgekühlt. Umso wichtiger, dass sich die Regierung nun auf ein Klimagesetz geeinigt hat, sagt Herbert Vormeier von der BOKU Wien.
2: Das ist auf jeden Fall extrem wichtig, weil wir müssen noch eine weitere Erwärmung von 20 Jahren, können wir nicht mehr verhindern, das wird passieren. Also 1 Grad, 1,5 Grad Erwärmung wird passieren.
1: Außerdem braucht es mehr Geld für Sanierungen, um Wohnungen und Häuser im Sommer kühler zu bringen, fordert Greenpeace. 2 Wochen hat die Polizei in Kärnten nach einem Mann gesucht, der in Traundorf einen 20-Jährigen niedergefahren und getötet hat. Dank über 40 Hinweisen ist nun ein Pensionist ausgeforscht worden, der mit einem Feuerwehrauto unterwegs war, bei dem menschliche Gewebespuren gefunden wurden. Er selbst hat auch gestanden, den 20-Jährigen angefahren zu haben und im Schock geflüchtet zu sein. Er sei sogar an den Unfallort zurückgekehrt und habe bei der Absicherung geholfen. 2 Monate nach dem verheerenden Doppelerdbeben in Venezuela ist die Zahl der Todesopfer auf über 6.500 gestiegen. Wie viele Menschen genau noch vermisst werden, ist weiterhin unklar. Experten schätzen aber, dass es bis zu 10.000 sind. 2 Erdbeben der Stärken 7,2 und 7,5 haben Venezuela am 24. Juni im Abstand von nur rund 40 Sekunden erschüttert. 4 Werke, 10.000 Jobs. Beim Autobauer VW steht in den nächsten Monaten viel auf dem Spiel. Heute hat eine Serie von Betriebsversammlungen begonnen. In Wolfsburg hat dabei Konzernchef Blume der Belegschaft versprochen, dass Werksschließungen die letzte Option seien. In den nächsten 6 bis 12 Monaten will er für alle Standorte eine sichere Zukunft finden.
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3: Heute Nachmittag ziehen teils dichte Wolken auf, die vereinzelt Regenschauer bringen können. Die Sonne zeigt sich höchstens zwischendurch. Die Temperaturen erreichen rund 25 bis 27 Grad. Aktuell messen wir in Wien 24 Grad. Das war das Wetter.
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3: Es ist kurz nach 13 Uhr und es gibt momentan keine größeren Verkehrsbehinderungen oder längere Staus. Kommen Sie gut und sicher an Ihr Ziel.
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2: Mit Alexander Fekonja. Die Regierung hat sich letzte Woche auf ein Klimagesetz geeinigt. Das soll den Rahmen vorgeben, wie es Österreich schaffen will, bis zum Jahr 2040 klimaneutral zu werden. Wie dann nun die weiteren Schritte in Richtung dieses Klimagesetzes aussehen, sagt heute Neos Club-Obmann Yannick Schetti.
3: Breit aufgesetzt, dieser Klimafahrplan mit Umweltschutzorganisationen, mit der Wirtschaft, mit wissenschaftlich begleiteten eigenem Klimabeirat, und der arbeitet konkrete Maßnahmen aus. Zeitgleich richten wir ein Klimakabinett ein, bestehend aus den zuständigen Ministerien und dem Vorsitzenden der Landeshauptleutekonferenz.
2: Der Klimafahrplan soll bis Ende nächsten Jahres stehen. Die griechische Küstenwache hat 85 Migranten aus zwei Schlauchbooten vor Kreta gerettet. Eine EU-Drohne hat die Boote gefunden. Die Menschen sind in den Hafen von Kallilimenes gebracht worden und werden dort registriert. Schon in den letzten Tagen sind hunderte Menschen, meist aus Libyen, vor griechischen Inseln gerettet worden. Beim Megaprojekt Brenner Basistunnel ist heute die erste Eisenbahntunnelröhre fertig geworden. Nach knapp 2 Jahren ist der Durchschlag gelungen. Damit gibt es jetzt eine durchgängige 55 Kilometer lange Verbindung von Innsbruck bis nach Franzensfeste in Südtirol. Ein neues Online-Tool mit dem Namen ComEx sammelt nun Dokumente von rund 2000 österreichischen Gemeinden an einem Ort, zum Beispiel Anträge, Protokolle und Beschlüsse der Gemeinderäte. Bisher waren diese Infos über tausende einzelne Websites verstreut und schwer zu finden. Künstliche Intelligenz hilft dabei, die Daten auszuwerten.
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4: Heute Nachmittag ziehen teils dichte Wolken auf, die vereinzelt Regenschauer bringen können. Die Sonne zeigt sich höchstens noch zeitweise. Die Temperaturen erreichen rund 25 bis 27 Grad. Aktuell messen wir in Wien 25 Grad. Das waren die Wetteraussichten.
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4: Es ist kurz nach 14 Uhr und momentan kommen Sie ohne längere Verzögerungen oder Staus voran. Wir wünschen eine gute Fahrt.
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0: Zu meiner Rechten, unser aller Herzdame, Astrid Engelchen, Golda.
1: Hallo, guten Abend.
0: Zu meiner Linken lernt der Bube mit dem Stromruder, Roland Augustone.
1: Not least, Manfred Elvis des Wienerlitz-Gromi, welcher heute den

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1: Mit Alexander Fekonja. Die Österreicherinnen und Österreicher sind und bleiben Bargeldfans. Aber die digitale Bankkarte gewinnt an Fahrt. Das zeigt die neue Bargeldstudie von Global Payments. Demnach hat schon jede und jeder Dritte ihre Karte auf dem Smartphone oder der Smartwatch hinterlegt. Mehr von Martina Steidl.
2: Besonders deutlich zeigt sich der Trend zum digitalen Bezahlen bei jenen, die ohnehin überwiegend oder mehr mit Karte als bar bezahlen. Mehr 60% davon nutzen bereits die digitale Bankkarte. Gleichzeitig gibt es auch immer mehr Gelegenheiten, bei denen die Kartenzahlung möglich ist, etwa in Trafiken, Kaffeehäusern oder kleinen Bäckereien. Ein Fünftel zahlt allerdings ausschließlich Cash. 88% der Österreicherinnen und Österreicher wollen auch nicht auf Scheine und Münzen verzichten. Vor allem die ältere Generation steht hinter dem Bargeld.
1: Bei den 16- bis 29-Jährigen zahlt schon mehr als die Hälfte fast ausschließlich mit Karte. Die NEOS verteidigen heute die Pläne der Regierung für ein neues Klimagesetz. NEOS-Clubobmann Schetti spricht von einem Meilenstein. Kritik weist er zurück. Der Klimafahrplan soll bis Ende nächsten Jahres stehen, wissenschaftlich und von der Wirtschaft begleitet. Zusätzlich soll es ein Klimakabinett aus den zuständigen Ministerien und der Landeshauptleutekonferenz geben. Im Südwesten Frankreichs hat ein Tornado schwere Schäden angerichtet. Ein Dorf südöstlich von Toulouse wurde weitgehend verwüstet. 39 Menschen sind verletzt worden. Rund 300 Häuser wurden beschädigt. Von den rund 1000 Einwohnerinnen und Einwohnern der Gemeinde haben viele in Notunterkünften oder Nachbargemeinden Zuflucht gesucht. Und der Schlosspark Schönbrunn hat seit heute einen zusätzlichen Eingang. Von Hietzing aus kann das Areal ab sofort über das neu geöffnete Engelstor betreten werden, deutlich näher an der Kennedy-Brücke als der bisherige Zugang beim Hietzinger Tor. Beim neuen Tor steht jetzt auch ein neues Portiergebäude, das aussieht wie ein altes historisches Haus. Gekostet hat das Projekt 650.000 Euro.
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3: Heute Nachmittag ziehen teils dichte Wolken auf, die vereinzelt Regenschauer bringen können. Die Sonne zeigt sich höchstens zwischendurch. Die Temperaturen erreichen rund 25 bis 27 Grad. Aktuell messen wir in Wien 24 Grad. Das war unser Wetterüberblick.
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3: Es ist kurz nach 15 Uhr und aktuell melden wir keine lang andauernden Verkehrsbehinderungen oder Staus. Wir wünschen eine sichere Fahrt.
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1: Mit Alexander Fekonja. 800.000 Mädchen leben in Österreich. Jedes von ihnen soll frei und ohne Zwang aufwachsen können. Das ist die Botschaft eines neuen Handbuchs, das der Integrationsfonds heute vorgestellt hat. Es richtet sich an Schulen und soll Mädchen mit Migrationshintergrund stärken, die unter familiärem Druck oder Zwang stehen. Denn für Integrationsministerin Claudia Bauer ist klar:
2: Jedes Mädchen soll in Österreich selbst bestimmen können, was es einmal werden will, ob oder wen es heiraten möchte, wie es sich anziehen möchte. Und selbstverständlich muss jedes Mädchen in Österreich auch die Sicherheit haben, ohne Gewalt und Zwang in unserem Land aufwachsen zu können.
1: Bauer hat sich außerdem auch einmal mehr für ein schärferes Sexualstrafrecht ausgesprochen. Ein entsprechendes Gesetz wird gerade zwischen den Koalitionsparteien verhandelt. Abgestimmt wird zwischen den Regierungsparteien aktuell auch ein neues Gesetz, das es der Industrie erlauben soll, CO2 aufzufangen und tief in der Erde zu speichern, statt es einfach in die Luft zu blasen. Ein bisher geltendes Verbot dafür soll aufgehoben werden. Vor allem die Zementindustrie, wo CO2 kaum vermeidbar ist, begrüßt das mit einem breiten Einsatz. Der neuen Technik rechnet sie aber erst ab dem Jahr 2040. Das Bundesheer hat heute in Niederösterreich seine ersten rund erneuerten Panzer an Soldatinnen und Soldaten übergeben. Die alten Panzer sind unter anderem mit besserer und modernerer Technik ausgestattet worden, damit sie länger einsatzfähig bleiben. Insgesamt sollen bis 2029 170 Panzer erneuert werden. Die Kosten dafür liegen bei über 750 Millionen Euro. Und die Ski-Doppel-Olympiasiegerin Federica Brignone wird heute wieder am Bein operiert. Die Italienerin hat sich im April des Vorjahres bei einem schweren Sturz Brüche am linken Bein und Verletzungen am Kreuzband zugezogen. Trotzdem hat Brignone heuer Olympiagold im Super-G und Riesentorlauf geholt.
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3: Heute Nachmittag ziehen teils dichte Wolken auf, die vereinzelt Regenschauer bringen können. Die Sonne zeigt sich höchstens noch zeitweise. Die Temperaturen erreichen rund 25 bis 27 Grad. Aktuell messen wir in Wien 25 Grad. Das waren die neuesten Wetterinformationen.
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3: Es ist kurz nach 16 Uhr und derzeit gibt es keine längeren Staus oder Verkehrsbehinderungen. Wir wünschen eine gute Fahrt.
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6: Ein herzliches Servus aus dem schönen Helenental zu meiner Sendung So klingt's bei uns in Wien. Schön, dass Sie dabei sind. Ja, diese lang anhaltende Dürre, diese hohen Temperaturen, die verlangen wirklich sämtlichen Einsatzkräften alles ab. Sei es der Rettung, wo der Tobias seit einigen Monaten arbeitet, oder auch der Feuerwehr, die erst kürzlich mehrere Brände im Föhrenwald bei meinen Eltern draußen löschen mussten. Wenn wir heutzutage von einer ausgewogenen Work-Life-Balance sprechen, dann muss man gerade da feststellen, wie viele Menschen freiwillig ihre Zeit dafür opfern, um anderen zu dienen, zu helfen, sie zu retten. Und dazu macht gleich den Beginn Charlotte Ludwig mit Mein Schatz ist bei der Feuerwehr in

0: man der Musikanten wird und Ensemble mit der Chorl ist bei der Feuerwehr. Kein wirkliches Wiener Lied, aber es hat einfach so schön in die Sendung gepasst. Aber weiter geht's gleich mit Heinz Konrads, die Feuerwehr.
1: 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Mit dem Haus ist es aus, das ist hin auf jeden Fall. Wissen Sie was, kommen Sie mit auf ein Feuerwerkerball.
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0: Ja, das war unverkennbar. Georg Greisler mit seinem Lied Als der Zirkus in Flammen stand, was sicher wirklich ein Drama ist, wenn so etwas passiert. Aber es gibt auch Orte oder Häuser, wo so mancher nicht traurig wäre, wenn es brennen würde. Und dazu hören wir jetzt Fritz Ettmeier mit Das Finanzamt brennt.
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1: Das war Hermann Leopoldi mit Ja, die Feuerwehr von Gigritz Botschen. Wie es in der Wiener Sprache halt so ist, gibt es natürlich auch für diese Themen andere Bedeutungen. Und so ist der eine für etwas Feuer und Flamme. Und beim nächsten Lied vom Hans-Ecker-Trio, Wann das Feuer verklärt ist, hilft nicht einmal die Feuerwehr.

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Das war Günther Schneider mit der Feuerfestpolka. Ja, und Feuerwehrfeste gibt es ja bei uns gerade rundherum genügend. Und es ist die Möglichkeit, das Gemütliche mit dem Nützlichen zu verbinden. Und zum Thema Feuer machen wir jetzt auch einen kleinen Ausflug in den Austropop mit Ostbahnkurti und der Chefpartie und Feier.

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0: Das war Otto Hablit und die Vorstadt-Kombo mit Überleben, um das ja letztendlich alle Einsatzkräfte für uns kämpfen. Und zu den Einsatzkräften gehört natürlich auch unsere Polizei. Und so heißt auch der nächste Titel, den wir jetzt von Gerhard Steffen hören.
1: 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Das war ein Auflauf, das schaut da jeder gleich. Und was glauben sie, wer gefällt hat? Unsere Polizei. Ja, selbst die Beteiligten, die waren darüber sehr schockiert. Schließlich hat doch einer von uns tabliert. Wenn der vielleicht angerostet, ich mein so nebenbei. Na, wer ist da schuld?

0: das gerade da? Wenn der einer schimpft und sie stehen dabei, was sagen Sie, wer schuld ist? Unsere Polizei? Am Eck ist ein Unfall, verletzt sind drei Leute. 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Man hört aus der Ferne einen Hilfeschrei.
1: Hilfe!
0: Wer versteckt sich dort?

Lektion, glaube ich, muss ich Ihnen doch einiges dazu eindeutschen. Also bei den Fremdwörtern Erdberg, Lerchenfett, Grinzing und Sievering handelt es sich um Wiener Gemeindebezirke, von denen die meisten durch ihren Heurigen, das ist der Heurige, das ist der Wein des heurigen Jahres, weltberühmt geworden sind. Aber für den, der schon einmal in Wien war, sind das ohnehin keine Fremdwörter mehr. Also komm, gehen wir weiter. 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

a Witz, a Kern, so reden die Leute in Wern. Vor so einer Ausdrucksweise hat man Respekt, so klingt der echte, unverfälschte Werner Dialekt. Hier gibt es eine solche Fülle von unverständlichen Ausdrücken, dass ich mich des Telegrammstils befleißigen muss, wenn es Ihnen recht ist. Also, da bin ich weg. Ich bin perplex, ne? Radebur, Rettichknabe oder ein junger Mann, der in einem Lokal den Rettich verkauft, um den Durst zu vergrößern. Häfen, Knast, würde ich bei Ihnen sagen. Dasig, Ramdösig, ne? Hoderlump, das ist ganz einfach. Also ein Hoder ist ein Lumpen ist ein Fetzen ist ein Hodern und alles zusammen sind Lappen. Also ich meine, läppisch ist ein läppischer Mensch. Und Hupfengatsch, Schlag Dauerwöhn, hüpfe in feuchten Staub und erzeuge eine lockige Frisur. Oder wir dudeln uns an, lass uns unsere Promille erhöhen. Also komm, gehen wir weiter. Der Franz hupft mit.

Dialekt. Also jetzt wird es einigermaßen schwierig. Hupfen. Hupfen, das ist ein Gspusi. Und ein Gspusi ist ein Techtelmechtel und ein Techtelmechtel ist eine Lesung. Geboom! Was sagst du nu? Oder noch vielleicht besser, Mensch! Rauch fängt an. Eine Taube, die durch Verweilen in einem Schornstein ihre Frische etwas eingebüßt hat. Fahr den Ocken. Langweiliger Mehlkloß. Blade Blonzen. Geblähte Blutwurst. Steferem. Unverheiratet bleiben, auf einen alten Volksbrauch hinweisend. Pisterer. Laufpass. Bissguren. Bissige Stute. Das ist ein bisschen viel auf einmal, gell? Also komm, gehen wir weiter.

der Dialekt. Und die vierte Strophe lautet in freier Übersetzung etwa so. Du hinkender Rübensauger, geh weg von meinem Wagen und lass dich von dem Wiener Schutzmann auf dem Rücken tragen. Du kurzgeschorener Geiziger, träume nicht und werde klug. Wir brauchen solche Typen nicht, davon haben wir genug. Damit wäre natürlich noch längst nicht alles erklärt, aber der Kapellmeister hat's leider eilig. Er hebt schon den Taktstock, ich muss weitersingen. Alles Nähere erkläre ich Ihnen später, wenn wir uns wiedersehen. Oder besser noch, ich schreib's Ihnen.

das war unverkennbar Peter Alexander mit Sins, das ist Wernerisch. Und ich gebe zu, dass ich diese Aufnahme erst kürzlich in einer Sendung drinnen gehabt habe. Aber Sie werden lachen, ich habe das Lied mehrmals im Radioarchiv, aber nicht mit der Strophe von Mistelbacher. Wussten Sie, dass Mistelbacher ein historischer Spitzname für die Wiener Polizisten war, der vor allem in der Zwischenkriegszeit entstand und auf die Polizeikaserne in Mistelbach zurückgeführt wird? Deshalb dachte ich mir, das Lied muss in die Sendung, damit es wenigstens zwei Lieder zum Thema Polizei gibt. Und jetzt kommen wir zur Rettung. Und dazu hören wir die Rettungsgassen von Arnold Wolf. Und dann hören wir vom Duo Belz Zip im Supermarkt, wo halt auch manchmal die Rettung gebraucht wird.

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12: Mit Alexander Fekonja. Der Handel muss heuer bislang ein Umsatzminus von 0,7% hinnehmen. Die Menschen sind zurückhaltender, wenn es darum geht, Geld auszugeben. Der Grund sind die Inflation, getrieben durch diverse Krisen wie den Iran-Krieg. Viele Österreicherinnen und Österreicher müssen deswegen selbst auf Erspartes zurückgreifen, um über die Runden zu kommen, sagt uns WIFO-Ökonom Jürgen Bierbaumer.
13: Wir prognostizieren für heuer einen Rückgang der Sparquote, um quasi die Ausgabennotwendigkeit damit zu stützen.
12: Für die einzelnen Branchen im Handel ist es heuer aber bislang durchaus unterschiedlich gelaufen. Spielwaren oder auch Schuhe laufen gut, Elektrohandel oder Buchhandel eher schleppend. Ein neues Handbuch soll Mädchen mit Migrationshintergrund stärken, die unter familiärem Druck oder Zwang stehen. Die vom Integrationsfonds herausgegebene Broschüre richtet sich vor allem an Schulen. Darin gibt es konkrete Übungen, Gesprächshilfen und Workshop-Ideen, damit Mädchen frei und selbstbestimmt aufwachsen können, heißt es von Integrationsministerin Bauer. 2 Wochen, nachdem ein 20-Jähriger im Kärntner Traundorf auf dem Heimweg von einem Feuerwehrfest niedergefahren und getötet worden ist, hat die Polizei jetzt einen Verdächtigen ausgeforscht. Dank über 40 Hinweisen ist die Polizei einem Pensionisten auf die Spur gekommen. An seinem Feuerwehrauto wurden menschliche Gewebespuren gefunden. Er hat gestanden und angegeben, im Schock geflüchtet zu sein. Der Tourismus in Österreich ist heuer im Sommer bisher auf Rekordkurs. Von Mai bis Juli hat es knapp 42 Millionen Nächtigungen gegeben, so viele wie noch nie, die Info von der Statistik Austria. Besonders stark war der Juli mit einem Plus von fast 5%. Die meisten ausländischen Gäste sind aus Deutschland, den Niederlanden, Tschechien oder auch aus der Schweiz und Liechtenstein gekommen.
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14: Heute Abend und in der Nacht ist der Himmel oft stark bewölkt. In den Abendstunden kann es ab und zu leicht regnen. Die Temperaturen sinken auf rund 15 bis 18 Grad. Aktuell messen wir in Wien 23 Grad. Morgen wird es sommerlich mit einigen Sonnenstunden und zeitweise mehr Wolken. Es bleibt jedoch trocken. Die Temperaturen liegen zwischen 27 und 29 Grad. Das waren die Wetteraussichten.
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14: Es ist kurz nach 17 Uhr und zurzeit gibt es keine längeren Verkehrsverzögerungen. Wir wünschen eine sichere Fahrt.
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Jesus Maria, nou, das moet so schön gewesen sein. Da kann man ja beinahe anfangen zu... Na bitte, der Herr Kapellmeister, der weint schon. Dem rinnen schon die Tränen am Taktstock herunter. Sind's fertig, Herr Kapellmeister? Ich auch. Nun fangen wir wieder an.

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1: Wir stellen uns heute die Frage, stimmt es eigentlich, dass man Wadenkrämpfe mit Bananen vermeiden kann? Bananen enthalten Magnesium, was man grundsätzlich zur Behandlung oder Vorbeugung von Muskelkrämpfen verwendet. Leider haben 100 Milligramm Banane aber nur circa ein Zehntel der empfohlenen täglichen Magnesiummenge, während sie gleichzeitig fast 6 Würfel Zucker enthalten. Sie sind somit sehr kalorien- und zuckerreich und können nicht als Magnesiumlieferant empfohlen werden. Magnesium-Brausetabletten gibt es in zuckerfreier Form ohne Kalorien mit deutlich mehr Magnesium. Ich darf mich für das Interesse bedanken und freue mich auf das nächste Mal.
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4: Mit Alexander Fekonja. Für den heimischen Handel ist es in der ersten Jahreshälfte heuer noch nicht besonders gut gelaufen. Die Branche hat ein Umsatzminus gemacht von 0,7%. Dabei sei die Stimmung im Handel zu Beginn des Jahres noch gut gewesen, aber dann sind neue Krisen wie der Iran-Krieg gekommen, sagt uns WIFO-Ökonom Jürgen Bierbaumer.
5: Man darf aber nicht vergessen, dass die Inflation trotzdem im ersten Halbjahr noch recht hoch war und der Rückgang bei den Preisen sich erst jetzt zur Jahresmitte gezeigt hat und dass jetzt dann die reale Umsatzentwicklung dann in den nächsten Monaten schon stärken dürfte.
4: Geholfen, die Inflation runterzubringen, hat unter anderem die Halbierung der Mehrwertsteuer auf gewisse Grundnahrungsmittel. Ein Pfeifkonzert hat es heute für VW-Chef Blume gegeben. Beim Start einer Serie von Betriebsversammlungen beim deutschen Autobauer haben mehr als 10.000 Beschäftigte seinen Sparkurs lautstark abgelehnt. Die IG Metall hat Widerstand angekündigt. Blume selbst betont aber, dass Werke geschlossen werden, sei noch nicht fix. Nächste Woche Freitag berät der Aufsichtsrat erneut darüber. Die Ukraine hat eine geringe Anzahl von US-Patriot-Abwehrraketen bekommen, sagt der ukrainische Präsident Zelensky. Sie seien in der Lage, russische Raketen abzufangen. Zudem wurden auch künftige Lieferungen eines französischen Flugabwehrsystems bestätigt. Und Australien verbannt Musik, die mit KI produziert wird, aus den Charts. Neue Richtlinien sollen den menschlichen Ursprung von Musik schützen. Die in den Charts gelisteten Lieder müssen demnach im Wesentlichen von Menschen geschaffen sein. In Österreich hat es im Mai ein KI-Remix in die Charts geschafft. Das hat auch bei uns für Debatten über das Urheberrecht gesorgt.
3: 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Kommen wir nun zum Wetter.
6: Heute Abend und in der Nacht ist der Himmel oft stark bewölkt. In den Abend- und ersten Nachtstunden kann es ab und zu leicht regnen. Die Temperaturen gehen auf rund 15 bis 18 Grad zurück. Aktuell messen wir in Wien 24 Grad. Morgen wird es sommerlich mit einigen Sonnenstunden und zeitweise mehr Wolken, es bleibt jedoch trocken. Die Temperaturen liegen zwischen 27 und 29 Grad. Das war das Wetter.
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6: Es ist kurz nach 18 Uhr und aktuell gibt es keine längeren Staus oder Verzögerungen. Wir wünschen eine sichere Fahrt.
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Dies ist ein beinhartes Protestlied. Allerdings ist der Protest nicht gegen irgendjemanden besonders gerichtet, sondern gegen jedermann, so auch gegen mich

0: Unterschied, gell?
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2: Mit Alexander Fekonja. Der Tourismus in Österreich ist im bisherigen Sommer auf Rekordkurs. Als fixe Größe haben sich auch Campingurlaube entwickelt. Rund 2,9 Millionen Nächtigungen waren es in den ersten 6 Monaten des Jahres, berichtet Thomas Mehlmauer, Präsident vom österreichischen Campingclub.
3: Also im Vergleich zum Vorjahr haben wir einen leichten Rückgang, aber auf einem sehr hohen Niveau. Und wir merken, dass vor allem die kalten Monate auch mehr und mehr dazu gewinnen. Das heißt, Camping ist mehr und mehr eine Ganzjahresurlaubsform oder wird mehr und mehr zur Ganzjahresurlaubsform und schränkt sich jetzt nicht nur auf die warmen Sommermonate.
2: Das Freiheitsgefühl ist der Hauptgrund für den Urlaub im Zelt oder im Wohnmobil. Beliebtestes Campingland war im ersten Halbjahr Tirol, gefolgt von Kärnten und Salzburg. Bei dem versuchten Anschlag auf dem Leipziger Flughafen waren offenbar mehrere Drohnen involviert. Eine zweite Drohne könnte mit einem DHL-Flugzeug zusammengestoßen sein, berichten mehrere deutsche Medien. Die Ermittler haben auch eine dritte Drohne und möglicherweise militärischen Sprengstoff entdeckt. Unklar ist nach wie vor, wer hinter dem mutmaßlichen Anschlag Anfang August steckt. Die Europäische Union kümmert sich um zu viele Themen, die eigentlich jedes Land selbst regeln sollte, etwa bei der Sozialpolitik oder beim Thema Wohnen, kritisiert heute Europaministerin Claudia Bauer. Sie will deshalb ein kleineres EU-Budget und eine kleinere EU-Kommission. Und fahrerlose Taxis gibt es ab dem nächsten Jahr in München. Erste Testfahrten starten schon in den kommenden Wochen mit Fachpersonal im Auto, um das Straßennetz zu erfassen. München wäre dann die erste Stadt mit selbstfahrenden Taxis in der EU. Deutschland hat fahrerlosen Straßenverkehr schon vor 5 Jahren gesetzlich möglich gemacht.
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4: Heute Abend und in der Nacht ist der Himmel oft stark bewölkt. In den Abendstunden kann es ab und zu leicht regnen. Die Temperaturen sinken auf rund 15 bis 18 Grad. Aktuell messen wir in Wien 21 Grad. Morgen wird es sommerlich mit einigen Sonnenstunden und zeitweise mehr Wolken, es bleibt jedoch trocken. Die Temperaturen liegen zwischen 27 und 29 Grad. Das waren die neuesten Wetterinformationen.
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4: Es ist kurz nach 19 Uhr und derzeit gibt es keine längeren Staus oder Verkehrsbehinderungen. Wir wünschen eine sichere Fahrt.
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1: Mit Alexander Fekonja. Die Österreicherinnen und Österreicher sind und bleiben Bargeldfans. Aber die digitale Bankkarte gewinnt an Fahrt. Das zeigt die neue Bargeldstudie von Global Payments. Demnach hat schon jede und jeder Dritte ihre Karte auf dem Smartphone oder der Smartwatch hinterlegt. Mehr von Martina Steidl.
2: Besonders deutlich zeigt sich der Trend zum digitalen Bezahlen bei jenen, die ohnehin überwiegend oder mehr mit Karte als bar bezahlen. Mehr 60% davon nutzen bereits die digitale Bankkarte. Gleichzeitig gibt es auch immer mehr Gelegenheiten, bei denen die Kartenzahlung möglich ist, etwa in Trafiken, Kaffeehäusern oder kleinen Bäckereien. Ein Fünftel zahlt allerdings ausschließlich Cash. 88% der Österreicherinnen und Österreicher wollen auch nicht auf Scheine und Münzen verzichten. Vor allem die ältere Generation steht hinter dem Bargeld.
1: Bei den 16- bis 29-Jährigen zahlt schon mehr als die Hälfte fast ausschließlich mit Karte. Die Neos verteidigen heute die Pläne der Regierung für ein neues Klimagesetz. Neos-Clubobmann Schetti spricht von einem Meilenstein. Kritik weist er zurück. Der Klimafahrplan soll bis Ende nächsten Jahres stehen, wissenschaftlich und von der Wirtschaft begleitet. Zusätzlich soll es ein Klimakabinett aus den zuständigen Ministerien und der Landeshauptleutekonferenz geben. Ein neues Handbuch soll Mädchen mit Migrationshintergrund stärken, die unter familiärem Druck oder Zwang stehen. Die vom Integrationsfonds herausgegebene Broschüre richtet sich vor allem an Schulen. Darin gibt es konkrete Übungen, Gesprächshilfen und Workshop-Ideen, damit Mädchen frei und selbstbestimmt aufwachsen können, heißt es von Integrationsministerin Bauer. Und vor einer Herkulesaufgabe steht heute der LASK beim Playoff-Rückspiel gegen Celtic Glasgow in der Champions League. Das Hinspiel haben die Linzer vergangenen Mittwoch ja mit 0:3 verloren. Um den Einzug in die Ligaphase noch zu schaffen, braucht's also schon ein kleines Wunder. Anpfiff in Linz ist in gut einer Stunde.
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Psychologie, Stenografie mit Garantie. 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Ich habe ein fertiges Backhändler reingetan. 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Ich tu die Sachen nur da hinein, schalte den elektrischen Motor ein. Eine Sekunde nachher kommen unten die Scherben heraus, trocken und rein. 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Da kommt Obst und Spinat, Eier und Milch immer hinein. 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Mein Mann hat mir gesagt, sowas macht Spaß. Jetzt habe ich nur vergessen, wie setzt man den in Betrieb? Mit Strom oder mit Gas oder mit was? Aber das werkelt sich sicherlich ein, schon in kurzer Zeit. Hauptsache ist, meine Freundin zerspringt ja schon jetzt vor Neid. Ich weiß genau, was ich sage.

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1: Wenn er oder sie oder irgendwer irgendwen trifft, na was sagt er denn dann? Wie geht's und wie steht's im Geschäft und zu Hause? Und dann lügt man sich stundenlang an. Dabei interessiert in den wenigsten Fällen des anderen Befinden uns sehr. Aber der, den man fragt, der erzählt, wenn man Pech hat, von sich 16 Stunden und mehr. Zum Beispiel in London. Da ist man versnobbt und verschnarrt und in Farben verbohrt und ein Lord sagt zum anderen Lord: Oh Robert, we tutest again. The weather is schön. Yeah, the weather is schön. Oh William, wie geht's deine Frau? The Himmel is blau. Really? The Himmel is blau. Beim Empfang bei Lady Throthroft man nur schlechte Leute traf. Und mein Neffe und mein Sohn, die werden beide Fotograf. Oh Robert, es war gut dich zu sehen. And the weather is schön. Auf Wiedersehen.
2: Das ist natürlich eine Frage des Temperaments. Wenn sich hingegen zwei temperamentvolle Schweizer, sagen wir Züricher, in Zürich auf der Bahnhofstraße treffen, sieht die Szene ganz anders aus. Zum Beispiel so.
3: Ja, grüezi wohl, wie geht's, wie geht's, wie geht's? Es hat ein schönes Wetter heute, das hat's, das hat's, das hat's. Was sagen Sie zu Österreich, die sind jetzt auch neutral. Ja, die imitieren uns, die Schweiz, das geht auf keinen Fall. Die werden nie so lustig wie die Leute vom Appenzell. Und ihr Opernchef, der Karajan, ist halt auch kein Wilhelm Tell. Nur die Schweizer Neutralität bleibt erstklassig und frisch, weil sie unzerbrechlich wasserdicht und stoßgesichert ist.
2: Oder nehmen wir zum Beispiel an, es treffen sich auf den Champs-Élysées in Paris zwei junge, charmante Franzosen und der eine sagt zum anderen:
4: Ah, bonjour, mon vieux. Wie geht's, mon petit Arschlecht, mein Freundin Jeanne? Elle est partie, partie. Oh, bonjour, Tristesse. Sagan, Sagan. Ich war doch auch liiert mit Jeanne. Da hat sie uns beide versetzt. Wo mag sie sein? Wo ist sie jetzt? Oh, je vais te dire la vérité, c'est formidable. Jeanne hat was getan, was ich ihr nie verzeihen kann. Sie ließ uns beide stehen und ging zurück zu ihrem Mann. Riffifi donc, hein?
2: Oder nehmen wir an, es treffen sich zwei Münchner. Dann sitzt natürlich der eine Münchner im Hofbräuhaus bei einer Maß Bier. Der andere Münchner kommt herein und der, der bei der Maß Bier sitzt, der sagt:
3: Ja, der Timpel muss er. Ah, da sage ich ja. Ja, der Sepp, ja, gibt's denn sowas auch? Ja, du gschier, die Sau, wie geht's denn dir? Hä? Ein wenig wampert bist worden, das kam vom Bier. Ja, bist du im Menge wieder noch das? Ja, das kommt davon, weil ich keine Zeitung lese. Hoch die her, du gescheiter alter Tipp. Oder sind sie nicht mein Freund, der Sepp? Ja, jetzt weiß ich nicht mehr, was ich sag. Weil wenn sie ein Preuße sind, trifft mich der Schlag.
2: Wenn wir schon von den Preußen reden, da treffen sich in Berlin am Kurfürstendamm zwei Herren, Größen, Strammen, sagt der eine:
5: Tag, Herr Meier. Tag, Herr Müller. Was gibt's Neues, Mensch, so ein Knüller?
3: Ich hab seit kurzem einen Sohn, was sagen Sie nur? Ach, meine allerherzlichste Gratulation. Sagen Sie mal, war schon Taufe? Ja, auf Wunsch von Opa. Wir dachten schon an ein vereinigtes Europa. Und so tauften wir meinen Sohn sehr originell. Nun heißt er Ike Giuseppe Friedrich Ivan Fernandel. Toll, wa?
2: Und jetzt lassen wir zur Erholung dieselbe Szene in Wien abrollen.
6: Servus, wie geht's da?
7: Wie's mir geht, eine blöde Frage.
6: Nix ist wie Ärger und Verdruss den ganzen Tag. Ich bin jetzt Kreuzungspolizist. Du kannst dir gar nicht vorstellen, was für Kreuz das ist. Also du weißt doch, die Wiener scheren sich um kein Verbot. Über eine Kreuzung gehen ganz prinzipiell per Rot.

0: Ich hab ich zwei gelobt, die was richtig gegangen sind, na die waren farbenblind.
1: Oder fahren wir ein Stückchen nach Osten. Da sitzt zum Beispiel vor seiner Karte ein Mann und ein anderer Mann kommt auf ihn zu und sagt...

0: Зулерфильд, aber nicht so товарищ Бастилии. Везде geht so fragig doch bloß mir. Ну да, gestern war zu Besuch Kommissar und sagt, Хрущев spricht wunderbar.
1: Also red nicht so blöd, sag mir schon, wie es dir geht.
0: Но das kann ich noch nicht.
1: Почему нет? Warum nicht?
0: Ich konnte noch nicht die Pravda lesen, Radio ist kaputt gewesen. Woher soll ich wissen, wie mir geht?
2: Und nun treffen sich zwei Herren in Amerika.
3: Hallo, hallo, how are you? Oh, thanks, I'm feeling fine. Nun scheint mein Seelenleben in Ordnung nicht zu sein. Ich hab so blöde Träume in VistaVision and Dry Day. Well, you've gotta see my doctor, der macht dich gleich okay. Mein Doktor ist fantastic, der wird dich operieren. Da kriegst du dann aus Plastik ein Elektronen hin. Dann wird dich nichts mehr kränken mit dem modernen Kopf. Du brauchst nicht selber denken, du drückst nur auf einen Knopf und alles geht automatisch aus dem Bett. Automatisch. 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Automatisch. Kleine Scheidung. Automatisch. 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
1: Du, es wurde noch gar nicht so spät.

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1: Schmeffi und Öck und